eine heißt, sagen wollte ich dir die reine Wahrheit. Den Frieden, das Glück, die Ruhe im Herzen kannst du nur dort finden, in den starken Armen, in den Armen, die immer offen für dich sind. Denn es ist so schön, mit Christus zu leben. Es ist so wunderbar, ihn zu kennen, der sich für dich am Kreuz geopfert hat. Er ist ein himmlischer Schatz. Und das zweite ist ein echt griechisches Lied. Und das ist so ein bisschen sehr poetisch. Ich habe es mit ein paar Worten zusammengefasst. Nur mit der Hoffnung und ohne Wissen setzen wir unser Segel, also es geht um ein Boot, an jede Küste, in jedem Hafen. Fragten wir nach der Liebe, fragten wir nach Christus. Wo kann man den Anker werfen, um ein wenig auszuruhen? Setze deine Segel, die Reise ist zwar hart, unser Ziel ist aber die Herrlichkeit. Unser sind die Meere und das Kreuz Christi ist der sichere Hafen.